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5: Tenebre. Nah sind wir, Herr. Nahe und greifbar. Gegriffen schon, Herr. Ineinander verkrallt. Als wär der Leib eines jeden von uns. Dein Leib, Herr. Bete, Herr. Bete zu uns. Wir sind nah. Windschief gingen wir hin. Gingen wir hin, uns zu bücken nach Mulde und Mar. Zur Tränke gingen wir, Herr. Es war Blut. Es war, was du vergossen, Herr. Es glänzt. Es warf uns dein Bild in die Augen, Herr. Augen und Mund stehen so offen und leer, Herr. Wir haben getrunken, Herr, das Blut und das Bild, das im Blut war, Herr. Bitte, Herr, wir sind nah.

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5: Tenebre. 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Bete, Herr, bete zu uns, wir sind nah. Windschief gingen wir hin. Gingen wir hin, uns zu bücken nach Mulde und Mar. Zur Tränke gingen wir, Herr. Es war Blut. 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Es glänzt. Es warf uns dein Bild in die Augen, Herr. 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Wir haben getrunken, Herr, das Blut und das Bild, das im Blut war, Herr. Bitte, Herr, wir sind nah.